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2: Ich bin der Nicola Catomas. Guten Morgen.
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2: In der Nähe des Festivalgeländes des Open Air St. Gallen hat ein kleines Waldstück von rund 10x10 Metern gebrannt. Die Ursache ist nicht bekannt. Einige Zelte in der Nähe wurden vorsorglich evakuiert, wie die Polizei schreibt. Die Feuerwehr habe den Brand rasch gelöscht. Die Kantonspolizei hat Ermittlungen zur Brandursache aufgenommen. Das Le Constellation in Gromontana wird nie mehr als Bar genutzt werden. Das berichtet die Zeitung Le Ton. Walliser Staatsratspräsident Christoph Dabühle sagte, der Ort solle künftig der Jugend gewidmet werden. Das bereits angekündigte Mahnmal in der Gemeinde müsse schön, friedlich zugänglich sein und der Verstorbenen, Verletzten sowie der Helferinnen und Helfern würdig gedenken. Im Krieg zwischen Israel und der pro-iranischen Hisbollah-Miliz haben sich der Libanon und Israel auf ein Rahmenabkommen geeinigt. Die Vereinbarung sei ein erster Schritt in Richtung eines dauerhaften Friedens zwischen beiden Ländern, sagte US-Außenminister Marco Rubio. Die Hisbollah-Miliz lehnte das Abkommen ab und sieht sich nicht daran gebunden. Das Abkommen sieht unter anderem vor, dass sich die israelische Armee aus zwei Gebieten im Südlibanon zurückzieht.
0: Sport.
2: An der Fußball-WM der Männer gewinnt Spanien mit 1:0 gegen Uruguay, Kap Verde und Saudi-Arabien trennen sich 0:0 unentschieden, Norwegen unterliegt Frankreich mit 1:4 und der Senegal besiegt den Irak mit 5:0. Nach Frankreich und Norwegen haben sich somit auch Spanien sowie Kap Verde definitiv für die K.O.-Phase qualifiziert. Aktuell haben wir keine Meldungen über grössere Störungen aus dem Sendegebiet. Ich wünsche eine gute und sichere Fahrt. Heute erwartet uns der wärmste Tag der Woche. Es ist den ganzen Tag sonnig bei Temperaturen um die 34 bis 39 Grad.
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2: Ich bin der Nicola Catomas. Guten Morgen.
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2: In der Nähe des Festivalgeländes des Open Air St. Gallen hat ein kleines Waldstück von rund 10 x 10 Metern gebrannt. Die Ursache ist nicht bekannt. Einige Zelte in der Nähe wurden vorsorglich evakuiert, wie die Polizei schreibt. Die Feuerwehr habe den Brand rasch gelöscht. Die Kantonspolizei hat Ermittlungen zur Brandursache aufgenommen. Das Le Constellation in Gromontana wird nie mehr als Bar genutzt werden. Das berichtet die Zeitung Le Ton. Walliser Staatsratspräsident Christoph Dabühle sagte, der Ort solle künftig der Jugend gewidmet werden. Das bereits angekündigte Mahnmal in der Gemeinde müsse schön friedlich zugänglich sein und der Verstorbenen, Verletzten sowie der Helferinnen und Helfern würdig gedenken. Im Krieg zwischen Israel und der pro-iranischen Hisbollah-Miliz haben sich der Libanon und Israel auf ein Rahmenabkommen geeinigt. Die Vereinbarung sei ein erster Schritt in Richtung eines dauerhaften Friedens zwischen beiden Ländern, sagte US-Außenminister Marco Rubio. Die Hisbollah-Miliz lehnte das Abkommen ab und sieht sich nicht daran gebunden. Das Abkommen sieht unter anderem vor, dass sich die israelische Armee aus zwei Gebieten im Südlibanon zurückzieht.
0: Sport.
2: An der Fußball-WM der Männer gewinnt Spanien mit 1:0 gegen Uruguay, Kap Verde und Saudi-Arabien trennen sich 0:0 unentschieden, Norwegen unterliegt Frankreich mit 1:4 und der Senegal besiegt den Irak mit 5:0. Nach Frankreich und Norwegen haben sich somit auch Spanien sowie Kap Verde definitiv für die K.O.-Phase qualifiziert. Aktuell haben wir keine Meldungen über grössere Störungen aus dem Sendegebiet. Ich wünsche eine gute und sichere Fahrt. Heute erwartet uns der wärmste Tag der Woche. Es ist den ganzen Tag sonnig bei Temperaturen um die 34 bis 39 Grad.
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3: Heute mit mir, der Pamela Zimotti, an dem Samstagmorgen, wo ihr wahrscheinlich gerade noch die Löcher offen habt, um nach dieser einmal mehr Tropennacht im FM1 ein bisschen frischere Luft reinzulassen, bevor es dann schon wieder heiß wird. Dazu einen Storren runter und Lautstärke auf. Wir spielen da jetzt nämlich gerade die nächsten Hits. Zum Start der aktuelle vom Alex Warren, Fever Dream.

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0: Einen schönen guten Samstagmorgen mit FM1. Da spielen wir euch einfach gute Musik. Und ja, da sind wir vielleicht schon unterwegs. Wir müssen arbeiten. Allenfalls ja sogar am Open Air St. Gallen. Ja, und die nächste Festivalnacht steckt allen noch ein bisschen in den Knochen. Und bei so einer milden Nacht bleibt einem wahrscheinlich auch noch der Schlafsack am Füdli kleben.
1: Ja, nicht nur da. Die Luftmatratze ist auch noch Mikro.
0: Ja, die grosse Frage im Morgen auf dem Campingplatz im Sitter-Doblune. Wie war die Nacht?
2: Ich habe gut geschlafen. Nachher bin ich rausgeschwommen aus dem Schweiß.
3: Ich habe geschlafen wie ein Baby.
1: Wir haben gestern Abend noch Fußball geschaut und Favoritos sind ins Zelt. Ich habe so laut geschlafen. Ja. Darum war es nichts mehr genützt.
4: Gefroren, kein Schlafsack, aber nicht lang. Wenn nicht lang schlafst, früher schon nicht lang.
0: Ja, das ist vermutlich das letzte Mal der Wochenende, wo jemand sagt, ich habe gefroren. Wenn es heute Nachmittag bis zu 37 Grad gibt, wird er wahrscheinlich sehnsüchtig an heute Morgen zurückdenken.

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2: Ich bin der Nicola Catomas. Guten Morgen.
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2: In der Nähe des Festivalgeländes des Open Air St. Gallen hat ein kleines Waldstück von rund 10 x 10 Metern gebrannt. Die Ursache ist nicht bekannt. Einige Zelte in der Nähe wurden vorsorglich evakuiert, wie die Polizei schreibt. Die Feuerwehr habe den Brand rasch gelöscht. Die Kantonspolizei hat Ermittlungen zur Brandursache aufgenommen. Das Le Constellation in Gromontana wird nie mehr als Bar genutzt werden. Das berichtet die Zeitung Le Ton. Walliser Staatsratspräsident Christoph Dabühle sagte, der Ort solle künftig der Jugend gewidmet werden. Das bereits angekündigte Mahnmal in der Gemeinde müsse schön friedlich zugänglich sein und der Verstorbenen, Verletzten sowie der Helferinnen und Helfern würdig gedenken.
0: Sport.
2: An der Fußball-WM der Männer gewinnt Spanien mit 1:0 gegen Uruguay, Kap Verde und Saudi-Arabien trennen sich 0:0 unentschieden, Norwegen unterliegt Frankreich mit 1:4, der Senegal besiegt den Irak mit 5:0, Neuseeland verliert gegen Belgien mit 1:5 und Ägypten und der Iran trennen sich 1:1 unentschieden. Damit haben sich auch Spanien, Kap Verde, Belgien und Ägypten definitiv für die K.O.-Phase qualifiziert. Aktuell haben wir keine Meldungen über grössere Störungen aus dem Sendegebiet. Ich wünsche eine gute und sichere Fahrt. Heute erwartet uns der wärmste Tag der Woche. Es ist den ganzen Tag sonnig bei Temperaturen um die 34 bis 39 Grad.

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0: da starten wir doch richtig entspannt in Samstag rein mit dem Bob Marley. Einen schönen guten Samstagmorgen, liebes FM Island. Barbara von Niederglatt, die hat ihre Tickets schon gewonnen hier im Win-Weekend.
1: Wow, so cool, mega lässig, voll gut. Danke vielmals für die Billette, ich freue mich mega fest.
0: Ja, fürs Chaplin Musical auf der Wellenseebühne haben wir auch heute wieder für euch dabei so Tickets. Ja, das Musical wird noch bis zum 25. Juli aufgeführt und kann ich persönlich also nur empfehlen, bis selber gsi letzte Woche. Darum bleibt unbedingt dran. Kurz nach dem 9 Uhr habe ich 4 Tickets für euch. Und auch für das Open Air Kino Albon gibt es am Vormittag noch Billett. Ja, das ist euer Win-Weekend. Da bleiben lohnt sich.
2: Und jetzt spielt euch Pamela

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5: Ich bin der Nicola Catomas. Guten Morgen.
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5: In der Nähe des Festivalgeländes des Open Air St. Gallen hat ein kleines Waldstück von rund 10 x 10 Metern gebrannt. Die Ursache ist nicht bekannt. Einige Zelte in der Nähe wurden vorsorglich evakuiert, wie die Polizei schreibt. Die Feuerwehr habe den Brand rasch gelöscht. Die Kantonspolizei hat Ermittlungen zur Brandursache aufgenommen. Klimaanlagen sollten in Spitälern nach Aussagen von GLP-Nationalrat Patrick Hessig kein Tabu mehr sein. Der Pflegefachmann sagte im Interview mit der Schweizer Wochenende, angesichts häufigerer Hitzewellen brauche es bei vielen Spitälern sowie Pflegeheimen ein Umdenken. Klimaanlagen seien Teil der Lösung, müssten aber mit anderen Maßnahmen wie mehr Begrünung kombiniert werden. US-Präsident Donald Trump droht europäischen Ländern mit neuen Zöllen in Höhe von 100%, sollten sie Digitalsteuern beschließen. Die Zölle würden an die Stelle vereinbarter Zollabkommen treten, schreibt Trump auf der Plattform Truth Social. Die EU-Kommission hat die angedrohten Zölle als ungerechtfertigt zurückgewiesen.
3: Sport.
5: An der Fußball-WM der Männer gewinnt Spanien mit 1:0 gegen Uruguay. Kap Verde und Saudi-Arabien trennen sich 0:0 unentschieden. Norwegen unterliegt Frankreich mit 1:4. Der Senegal besiegt den Irak mit 5:0. Neuseeland verliert gegen Belgien mit 1:5. Und Ägypten und der Iran trennen sich 1:1 unentschieden. Damit haben sich auch Spanien, Kap Verde, Belgien und Ägypten definitiv für die K.O.-Phase qualifiziert. Aktuell haben wir keine Meldungen über grössere Störungen aus dem Sendegebiet. Ich wünsche eine gute und sichere Fahrt. Heute erwartet uns der wärmste Tag der Woche. Es ist den ganzen Tag sonnig bei Temperaturen um die 34 bis 39 Grad.
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6: Mit mir, der Pamela Zimatti. Grüezi wohl und einen schönen guten Morgen an dem Samstag, wo wir vielleicht ein bisschen früher auf sind als üblich. Weil er noch aller Herrgott früh müssen den Salat und Zucchetti im Garten gegessen oder mal noch richtig durchlüften. Schön, dass dann nebenbei auch das Radio läuft. Und lasst ihn auch ja laufen. Wir schenken euch heute Vormittag nämlich noch Tickets für das Chaplin Musical auf der Wallensee-Bühne, Tickets für das Open Air Kino Abon und für die Ladies Night mit dem Film Vaiana. Und natürlich spielen wir euch jetzt zuerst wieder die nächsten Hits. Passend. Superhigh mit Following the Sun. Geht nachher.

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0: einen schönen guten Samstagmorgen mit FM1. Und da ist weiterhin das Motto angesagt.
1: 36 Grad und es wird noch heißer.
0: Ja, auf 37 Grad steigt das Thermometer heute im FM1-Land. Da wird auch heute Schatten oder die Kühlstube für einen Haufen Feu zum Lieblingsplatz. Der Ventilator zum besten Mitbewohner oder der Sprung ins Wasser zum Tagesziel. Oder wer weiß, vielleicht gibt es ja heute ein ausdehnteren Wocheneinkauf, dass ihr euch am Kühlregal oder im klimatisierten Laden ein bisschen länger könnt abkühlen könnt. Und falls ihr noch vorhabt zu spörteln, ja, macht das am gescheitsten jetzt. Oder dann erst Zombie Sport wieder. Dazu gibt es von uns einen Hit am anderen. Noch vor dem aktuellen von der Meghan Trainor, Getting Girl, gönnen wir uns jetzt den Nico Santos.

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9: Ich bin der Nicola Catomas. Guten Morgen.
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9: In der Nähe des Festivalgeländes des Open Air St. Gallen hat ein kleines Waldstück von rund 10 x 10 Metern gebrannt. Die Ursache ist nicht bekannt. Einige Zelte in der Nähe wurden vorsorglich evakuiert, wie die Polizei schreibt. Die Feuerwehr habe den Brand rasch gelöscht. Die Kantonspolizei hat Ermittlungen zur Brandursache aufgenommen. Das Le Constellation in Gromontana wird nie mehr als Bar genutzt werden. Das berichtet die Zeitung Le Ton. Walliser Staatsratspräsident Christoph Dabühle sagte, der Ort solle künftig der Jugend gewidmet werden. Das bereits angekündigte Mahnmal in der Gemeinde müsse schön friedlich zugänglich sein und der Verstorbenen, Verletzten sowie der Helferinnen und Helfern würdig gedenken. US-Präsident Donald Trump droht europäischen Ländern mit neuen Zöllen in Höhe von 100%, sollten sie Digitalsteuern beschließen. Die Zölle würden an die Stelle vereinbarter Zollabkommen treten, schreibt Trump auf der Plattform Truth Social. Die EU-Kommission hat die angedrohten Zölle als ungerechtfertigt zurückgewiesen.
0: Sport.
9: An der Fußball-WM der Männer gewinnt Spanien mit 1:0 gegen Uruguay. Kap Verde und Saudi-Arabien trennen sich 0:0 unentschieden. Norwegen unterliegt Frankreich mit 1:4. Der Senegal besiegt den Irak mit 5:0. Neuseeland verliert gegen Belgien mit 1:5. Und Ägypten und der Iran trennen sich 1:1 unentschieden. Damit haben sich auch Spanien, Kap Verde, Belgien und Ägypten definitiv für die K.O.-Phase qualifiziert. Ein bisschen länger geht es aktuell auf der A2 Luzern Richtung Gotthard. Zwischen Wasser und Güschen hat es 3 km Stau, da haben wir also bis zu 30 Minuten länger. Zuständerfreie Fahrt kommen gut und sicher ans Ziel. Heute erwartet uns der wärmste Tag der Woche. Es ist den ganzen Tag sonnig bei Temperaturen um die 34 bis 39 Grad.

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0: Ich glaube, wir sind uns einig, liebes FM1-Land. Im Moment ist es wirklich einfach nur
1: heiß.
0: Ja, und ich bin ja wirklich hitzige. Als halbe Italienerin kann es für mich eigentlich nie genug heiß sein. Aber muss zugeben, ein paar Grad weniger würde ich jetzt im Moment auch nehmen. Bis zu 37 Grad gibt es heute wieder im FM1-Land. Darum, wie wäre es denn, um an so einem heissen Tag einfach mal ins Kino hocken? Ist sicher nicht überfüllt und schön kühl. Und das Beste, wir schenken euch heute noch Tickets zum ins Kino. Und zwar für die Blue Cinema Ladies Night am Mittwoch, am 8. Juli für den Film Vaiana, kurz nach dem 11. Und schon vorher gibt es Tickets für die Balensee-Bühne und das Open Air Kino Arbonne. Ja, das ist euer Win-Weekend hier bei FM1 an dem Samstagvormittag. Und dazu gibt es weiterhin einen Haufen Hits. Schön sind wir zusammen unterwegs. Das ist der Kaigo mit seinem aktuellen Save My Love.

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3: Ein guter Samstagmorgen, der letzte Monat Juni mit den neuesten Meldungen. Jetzt um 9 Uhr.
4: Ich bin der Nicola Catomas. Guten Morgen.
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4: Klimaanlagen sollten in Spitälern nach Aussagen von GLP-Nationalrat Patrick Hessig kein Tabu mehr sein. Der Pflegefachmann sagte im Interview mit der Schweiz am Wochenende, angesichts häufigerer Hitzewellen brauche es bei vielen Spitälern sowie Pflegeheimen ein Umdenken. Klimaanlagen seien Teil der Lösung, müssten aber mit anderen Maßnahmen wie mehr Begrünung kombiniert werden. Die Einigung auf das Rahmenabkommen zwischen Israel und dem Libanon stößt auf Zuspruch beim israelischen Regierungschef Benjamin Netanyahu. Ablehnung kommt hingegen von der Hisbollah-Miliz. Verschiedene Medien berichten von Protesten in der libanesischen Hauptstadt Beirut durch Hisbollah-Anhängerinnen und Anhänger. Das Abkommen sieht unter anderem vor, dass sich die israelische Armee aus zwei Gebieten im Südlibanon zurückzieht. US-Präsident Donald Trump droht europäischen Ländern mit neuen Zöllen in Höhe von 100%, sollten sie Digitalsteuern beschließen. Die Zölle würden an die Stelle vereinbarter Zollabkommen treten, schreibt Trump auf der Plattform Truth Social. Die EU-Kommission hat die angedrohten Zölle als ungerechtfertigt zurückgewiesen.
1: Sport.
4: An der Fußball-WM der Männer gewinnt Spanien mit 1:0 gegen Uruguay, Kap Verde und Saudi-Arabien trennen sich 0:0 unentschieden, Norwegen unterliegt Frankreich mit 1:4, der Senegal besiegt den Irak mit 5:0, Neuseeland verliert gegen Belgien mit 1:5 und Ägypten und der Iran trennen sich 1:1 unentschieden. Damit haben sich auch Spanien, Kap Verde, Belgien, Ägypten und der Senegal definitiv für die K.O.-Phase qualifiziert.
3: Jetzt am 2 ab 9 Uhr haben wir keine Meldungen von der Ostschweiz und der Bündner Strasse. Kommen gut ans Ziel. Die Sonne die ist schon seit dem Morgen früh dabei. Es ist jetzt schon recht mild, aber später wird es einen richtigen Ofen im FM1-Land. Bis zu 37 Grad zeigt das Thermometer lokal an. Hebt euch Sorge dieser Hitze, weil auch am Sonntag wird es nochmal gleich heiss. Dazu ist die Sonne weiterhin am Start. Erst gegen den Nachmittag fangen sich in den Bergen Gewitterwolken an zusammenbrauen, die dann auf den Abend und in der Nacht auf dem Montag Hitzegewitter und Abkühlung mitbringen.
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3: Ja, heute mit mir, der Pamela Cimotti. Und die einen gehen es noch schauen, andere haben schon gesehen. Das Musical Chaplin auf der Walensee-Bühne. Ein Musical über den Künstler, Komiker und Mensch, den Charlie Chaplin. Und ich habe Gratis-Tickets für euch. Gab 4 Stück für eine Vorstellung nach Wahl. Läutet jetzt an und holt euch 0848 22 22 11 4 Tickets für Chaplin. 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

0: Wunderschönen Sommer hier bei FM1 mit frischen Hits. Der aktuelle vom Kamerad Hug Yourself haben wir gerade gehört. Hier im Win Weekend, wo wir euch jeden Samstagmorgen auch Tickets schenken. Janine von Grabs ist am Draht. Wo bist du gerade unterwegs?
1: Ich bin am Arbeiten im Blumenladen.
0: Schon früh aufgestanden, hä?
1: Ja, genau.
0: Du, ich hoffe, hast du nicht heiß im Blumenladen? Hast du Klima, dann
1: Ventilator? Nein, wir haben eine schöne Klimaanlage.
0: Ah, schön, schön, ja. Dass es noch ja nicht hitzig wird.
1: Ja, genau.
0: Ja, und FM1 hast du dabei, hä?
1: Ja, da habe ich dabei, ja.
0: Würdest du gerne das Musical Chaplin auf der Wallensee-Bühne schauen?
1: Ja, unbedingt.
0: Ja, du, wenn das so ist, dann schnappt dir deine Familie oder deine Freunde. Es gibt 4 Billette für dich.
1: Nein, so geil. So geil, ja. Und gern, ja.
0: Ja, könnt ihr selber entscheiden, wen ihr so schauen wollt. Geht noch bis zum 25. Juli. Hat da noch jemand mal eine Vorstellung?
1: Ah, so cool. Da freue ich mich. Ich hocke viel am Wallensee, aber das Musical schauen bin ich noch nie gesehen. Das ist voll cool.
0: Ja, du, viel Spass denn.
1: Das ist jetzt ein richtiger Aufsteller.
0: Wunderbar. So cool. Und es gibt noch mehr Tickets für euch. Schon kurz nach dem 12. haben wir nochmal Tickets für das Chaplin Musical für euch und schon nach dem 10. für das Open Air Kino Arbon. Einfach dranbleiben.
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0: Das ist schön, ja, am Samstagmorgen. Liebes FM1-Lärm, man kann noch einigermassen durchschnaufen, bevor es dann wieder heiß wird. Vielleicht geniessen Sie hier gerne den Kaffee auf dem Balkon oder der Terrasse. Und obendrauf geben wir euch wieder Schuss Zucker oder das Rämli. Die nächste Portion Hits mit auf den Weg. Die neue Besa gibt es gleich noch mal bei mit Hear Me. Aber Two Colors machen mit dem saffrigen Wurst-Mix Cynical. Liegt bereit in der nächsten Viertelstunde. Und auch Kylie Minogue ist mit von der Partie mit ihrem Stimmungsgarant aus der 2000er. Can't get you out of my head. Schönen Samstag wünsche ich.
1: 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Weiter geht's mit den Hits.

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1: 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Ja, und wir schenken euch nicht nur Open-Air-Tickets, wir bringen auch die Festivalstimmung gleich direkt zu euch. Hi, mit den schönsten, emotionalsten, lustigsten, einfach den besten Moment aus dem Sitterdoppel von dem Festivalwochenende am Open-Air St. Gallen. Machen wir euch bereit für den Start in die Woche.

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0: FM1 ist das kurz vor dem 10. Bleibt unbedingt dran. Kurz nach dem Punkt gibt es nämlich Tickets für das Open Air Kino Abon. Und natürlich auch die nächsten Hits. Auch der aktuelle von Miles Smith und Niall Horan. Drive safe.
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0: Der Open Air Samstag ist losgegangen. Und wenn eure Junioren nicht im Sitter-Doppel unten zeltet, dann liegen sie nach einer kurzen Nacht vielleicht alle noch im Nest. 10 ist es jetzt mit allem Wichtigen von heute.
9: Ich bin der Nicola Catomas.
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9: Die Schweiz hat in der Nacht auf heute weit verbreitet Tropennächte erlebt. Am wärmsten war die Nacht in Bettingen im Kanton Basel-Stadt. Dort sanken die Temperaturen nicht unter 28 Grad. Auch bei den Messstationen Uetliberg im Kanton Zürich und Lugano im Kanton Tessin blieben die Temperaturen die ganze Nacht über 25 Grad, wie die Messwerte des Bundesamts für Meteorologie und Klimatologie zeigen. Der Thurgauer Zugbauer Stadler hat in Deutschland einen Großauftrag ergattert. Zusammen mit Siemens Mobility wird Stadler Deutschland rund 350 vierteilige S-Bahn-Züge für die Hauptstadt Berlin liefern, wie die dortige Senatsverwaltung mitteilt. Darüber hinaus werde das Konsortium die Instandhaltung während 30 Jahren sicherstellen. Das Auftragsvolumen beläuft sich auf 3,5 Milliarden Euro. Zwei Planeten eines 1100 Lichtjahre entfernten Sterns sind so groß wie Jupiter, besitzen aber nur etwa ein Dreißigstel seiner Masse. Das berichtet ein internationales Forschungsteam in einem Fachblatt. Die mittlere Dichte der zwei neu entdeckten Planeten ist somit geringer als die von Zuckerwatte.
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9: An der Fußball-WM der Männer gewinnt Spanien mit 1:0 gegen Uruguay, Kap Verde und Saudi-Arabien trennen sich 0:0 unentschieden, Norwegen unterliegt Frankreich mit 1:4, der Senegal besiegt den Irak mit 5:0, Neuseeland verliert gegen Belgien mit 1:5 und Ägypten und der Iran trennen sich 1:1 unentschieden. Damit haben sich auch Spanien, Kap Verde, Belgien, Ägypten und der Senegal definitiv für die K.O.-Phase qualifiziert.
0: Es ist 2:10, da werfen wir gerade einen Blick auf unseren FM1 Live-Verkehrsradar. Da gebe ich grünes Licht für die Strasse im Graubünden und Ostschweiz. Hebt uns an und kommen gut an. Heute heisst es einmal mehr, Sonnenbrille auf die Nase, Wasserflasche einpacken und den Schatten im Hinterkopf behalten. Die Sonne, die gibt seit dem Morgen früh schon wieder Vollgas und macht den ganzen Tag so weiter. Die Temperaturen steigen am Nachmittag lokal bis auf 37 Grad. Und auch am Sonntag wird es nochmal so hitzig und sonnig. Gegen den Abend ziehen aber immer mehr Gewitterwolken in den Bergen auf, die dann in der Nacht auf dem Montag Gewitter und ein bisschen Abkühlung ins FM1-Land bringen.
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0: diese Woche ist es wieder Wochenende geworden. Ein guter Samstag hier bei FM1 mit dem Win-Weekend, wo wir euch einladen, und zwar ins Open-Air-Kino Abun, wo nächsten Freitag losgeht. Und der Fritz von Scherzingen, der ist heute Morgen auch mit FM1 unterwegs. Was treibst du gerade?
1: Ich sitze hier auf dem Kanapé und lese Zeitung.
0: Schön in der Kühle rein.
1: In der Kühle, ja, wir haben alles zu. Wir haben gelüftet am Morgen.
0: Aber so Wetter geniessen von außen, das steht noch am Wochenende.
1: Ja, noch am Mittag gehe ich in den Pool putzen.
0: Wir haben einen Garten aussen, einen Pool, oder?
1: Ein aufgestellter Plastikpool, ja.
0: Ah, schön, ja. Da hüpft man dann gerne rein, wenn es dann so heiß wird, gell?
1: Ja, das ist es. So.
0: Schön. Und du weißt, wie man sonst auch draussen kann sein und geniessen?
1: Im Kino natürlich.
0: Genau, im Open-Air Kino Abun, wo am Freitag losgeht. Dauert ja bis im August. Und du kommst vier Tickets von uns über.
1: Ja, super. Das freut mich.
0: Ja, da kannst du dann selber auswählen, welchen Film wir schauen wollen. Also Teufel trägt Prada 2, Der Astronaut, Hallo Betty, Michael, was auch immer. Da laufen ein Haufen.
1: Hammer. Wirklich, da freuen wir uns. Danke.
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0: gemacht für so ein sonniges Wochenende. Der Hit von Mike Posner, I Took a Pill in Ibiza. FM1 ist das an dem Mehr-Musik-Wochenende. Da begleiten wir euch auf dem Weg in Badi, in Bergen, beim Arbeiten, unterwegs im Auto, einfach dort, wo wir noch ganz sind. Auch mit dem DJ alle Farben. Haben wir gerne als nächstes dabei. Ja, und hier bei uns halten wir unsere Versprechen. Wir spielen euch am meisten Musik und so ist es. Jetzt gibt es eine in dem anderen. Auch Imagine Dragons sind in unserer Hit-Playlist dabei. But you wanna be bad, just be und das Lebensgefühl aus den 80ern, da bringt euch der Michael Jackson. In der nächsten Viertelstunde mit seinem grandiosen Hit.
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0: Schön, sind wir mit Apple Nice unterwegs. Und haben wir schon mal mit dem Open Air ein Problem gehabt? Akku leer, Zellchaos oder sonst etwas, das noch Hilfe braucht. Ja, genau für das haben wir dieses Jahr am St. Gallen die Lösung.
1: Der FMI's Open Air Platz wartet, ich kann dir helfen.
0: Ja, der Dominik aus dem FMI's Team ist im Seitertobel unten unterwegs.
1: Was ist der Dominik, FMI's Open Air Platz wartet? Was muss da gemacht werden?
2: Wenn wir das Zelt aufbauen
1: können. Nein, wir machen das ohne Anleitung. Nein, du. Ich fühle mich wie beim chinesischen Essen, masslos überfordert mit Stäbli.
0: Ja, wenn es irgendwo klemmt, läutet dem an. 076 688 28 61. Nummern. Und wenn er da schon Unterhaltsames erlebt hat, seht ihr jetzt im Video auf unserer Radio FM1 Insta- und TikTok-Seite.
1: Ich schaffe alles.
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0: Kennedy mit Outnumbered, da bei FM1, kurz vor 11 Uhr. Da sind vielleicht gerade das beste Zeugs im Verräumen. Und wir spendieren euch bei euren Samstagvormittags-To-Dos weiterhin Hits, Hits, Hits und nochmal Hits. Auch der von der Holly Humberstone haben wir dabei. To love somebody, das noch ein Punkt.
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0: 11 ist es, einen schönen guten Samstagvormittag, jetzt mit allem Wichtigen von heute.
7: Ich bin der Nicola Catomas.
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7: Die Schweiz hat in der Nacht auf heute weit verbreitet Tropennächte erlebt. Am wärmsten war die Nacht in Bettingen im Kanton Basel-Stadt. Dort sanken die Temperaturen nicht unter 28 Grad. Auch bei den Messstationen Uetliberg im Kanton Zürich und Lugano im Kanton Tessin blieben die Temperaturen die ganze Nacht über 25 Grad, wie die Messwerte des Bundesamts für Meteorologie und Klimatologie zeigen. Der Thurgauer Zugbauer Stadler hat in Deutschland einen Großauftrag ergattert. Zusammen mit Siemens Mobility wird Stadler Deutschland rund 350 vierteilige S-Bahn-Züge für die Hauptstadt Berlin liefern, wie die dortige Senatsverwaltung mitteilt. Darüber hinaus werde das Konsortium die Instandhaltung während 30 Jahren sicherstellen. Das Auftragsvolumen beläuft sich auf 3,5 Milliarden Euro. Erstmals hat König Charles III. Offengelegt, wie viel Steuern er und sein Sohn Prinz William bezahlen. Knapp 13 Millionen Pfund zahlte Charles laut Finanzbericht des Königshofs im Steuerjahr 2024-25. Prinz William trat 7,8 Millionen Pfund an den Staat ab. Damit gehören Vater und Sohn zu den 100 größten Steuerzahlern Großbritanniens. Zwei Planeten eines 1100 Lichtjahre entfernten Sterns sind so groß wie Jupiter, besitzen aber nur etwa ein Dreißigstel seiner Masse. Das berichtet ein internationales Forschungsteam in einem Fachblatt. Die mittlere Dichte der zwei neu entdeckten Planeten ist somit geringer als die von Zuckerwatte.
0: 2:11 und da kommen wir aktuell ohne gröbere Stocker oder Staus durchs FM1-Land. Gute und sichere Fahrt euch allen. Badi und Seebäder, die fangen sich langsam an zu fühlen. Vor allem die Schattenplätze sind beliebt, dass man dann nicht in der Mittagssonne verschmachtet. Es ist sonnig und am Nachmittag gibt es lokal bis zu 37 Grad im FM1-Land. Auch morgen Sonntag ist es weiterhin hitzig und ja, sonnig mit 33 bis 35 Grad. Erst gegen den Nachmittag fangen sich über den Bergen an Wolken bilden, die dann am Abend und vor allem in der Nacht auf den Montag Regen und Gewitter mitbringen.
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0: Mit mir, der Pamela Zimotti. Und ja, wir spielen euch nicht nur am meisten Musik, sondern schenken euch am Samstagvormittag on top auch immer Tickets für die beliebtesten Events im FM1-Land. Wenn ihr jetzt tiefig ins Studio anruft auf 0848 22 22 11, gibt es zwei Tickets für euch für die Blue Cinema Ladies Night St. Gallen für den Film Vaiana. 0848 22 22 11 und zwei Kinotickets für die Ladies Night gehören euch.

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0: Der Hochsommer, der macht es im Namen Ariea. FM1 ist das an dem schon recht hitzigen Samstagvormittag, wo wir euch hier im Win Weekend weiterhin Tickets schenken. 0848 22 22 11. Die Nummer hat auch Silvia von Lenkenwil im Handy gespeichert. Wo bist du gerade unterwegs?
1: Ja, wir sind auf dem Bodensee. Ich liege am Baden natürlich. Ja.
0: Ah, schön. Auf dem Bodensee? Also auf dem Stand-Up-Paddel oder auf dem Bötli?
1: Nein, mit einem Segelschiff.
0: Ah, wow. Ja, da kommt man natürlich auf dieser Hitze. Wie sagt man? Ein bisschen davor auf dem Segelschiff, sagen wir es so. Schön.
1: Ja, das ist ideal, genau. Jetzt geht schnell eine Badepause und habe gehört, dass man anrufen kann. Und jetzt habe ich mich geholt.
0: Jawohl, weil ins Kino sitzen wäre doch auch noch etwas, um sich abkühlen, oder?
1: Ja, wäre auch mal wieder etwas, ja.
0: Ja gut, dann kannst du das machen, weil wir schenken dir zwei Tickets zum ins Kino. Und zwar für Blue Cinema Ladies Night St. Gallen am 8. Juli mit dem Film Vaiana.
1: Oh, das ist super. Die Tochter sitzt bei mir, dann gehen wir gerade miteinander.
0: Perfekt.
1: Sehr gut.
0: Sehr, sehr, sehr.
1: Danke vielmals.
0: Sehr, sehr gern. Und es gibt noch mehr Tickets für euch. Schon kurz nach dem 12 Uhr haben wir Tickets für das Chaplin Musical auf der Walensee-Bühne für euch. Und dann auch gerade noch für das Open Air Kino Abon. Einfach dranbleiben.
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Und alle Musikfans werden hier bei FM1 den ganzen Tag verwöhnt.

0: Damit im Alex Warren ist ready. Direkt das nächste. In der nächsten Viertelstunde schauen die Leute bei und die grossen Hits, die einfach immer gehen, haben wir natürlich auch immer für euch. Da gehört der von NSYNC dazu. Bye, bye, bye. Ja, jeder Song ist neu bei uns. Und von denen gibt es ganz viel. Nach dem 11:30.
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0: Migräne. Ja, Liesef, Maislam, bei einem selber. Vielleicht bis auf die obere Rücken ein Kinderspiel. Aber wenn ihr eure Junioren mit den nächsten Schichten einschmieren, manchmal ein Kampf, wenn es nicht so anheben, wie es sollte. Darum hat euch unsere Wachmacherin Katharina noch einen super Tipp. Ein
1: kleiner Lifehack aus dem Mami-Alltag. Wenn die Kinder ja nie stillhalten, um das Gesicht eincremen, ist auch mühsam. Sonnencreme auf einen Make-up-Pinsel, Gesicht abpinseln, geht wirklich mega schnell. Und dann können die Kinder schon wieder springen und die Mami ist beruhigt.
0: Ja, probiert es aus und geniessen euer Wochenende. Jetzt mit Mark Amber.

0: 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Ja.
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0: Mach gute Stimmung hier bei uns bei FM1. Der Kamera, kurz vor dem 12. Und der Teddy Swims, der wartet noch einen Punkt auf euch mit dem Mr. Know-It-All. Grandioser Hit. Und aktuell super beliebt. Darum spielen wir ihn euch in voller Länge in der nächsten Viertelstunde.
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7: Samstagmittag am Punkt 12 Uhr. Zeit, wo ihr euch vielleicht am Mittagstisch trefft. Und bei uns Zeit für ein kurzes Update.
8: Ich bin der Nicola Catomas.
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8: Tessiner Politiker mehrerer Parteien verlangen ein Abkommen mit Italien zur gemeinsamen Regulierung des Wasserstands des Lago Maggiore. Das berichtet der Blick. SP-Nationalrat Bruno Storni befürchte, dass die von Italien angestrebte Erhöhung des maximalen Pegelstands zur Bewässerung der Landwirtschaft das Überschwemmungsrisiko im Tessin erhöhe. Eine Explosion hat Monte im Kanton Wallis erschüttert. Verletzt wurde niemand, es kam aber zu einem Stromausfall, wie die Polizei auf dem Kurznachrichtendienst X mitteilt. Für die Bevölkerung habe keine Gefahr bestanden, hieß es von der Kantonspolizei Wallis weiter. Die Ursache für die Explosion sei noch nicht geklärt. Aktionärinnen und Aktionäre haben die Nachhaltigkeitsberichte von börsenkotierten Schweizer Unternehmen bei den diesjährigen Generalversammlungen im Schnitt mit fast 94% der Stimmen abgesegnet. Das zeigt eine Untersuchung der Stiftung Ethos. Die umstrittensten Nachhaltigkeitsberichte waren dieses Jahr jene des Medizinal-IT-Unternehmens Ascom und der Genfer Kantonalbank mit jeweils 74% Zustimmung. Das iranische Außenministerium hat die jüngsten US-Luftangriffe auf mehrere Ziele an der Südküste des Landes scharf verurteilt. Es handle sich um einen offenkundigen Verstoß gegen das Rahmenabkommen, schreibt das Ministerium. Das US-Militär hatte in der Nacht auf heute Ziele im Iran angegriffen. Die USA begründeten die Angriffe mit einem iranischen Verstoß gegen die Waffenruhe.
7: Es ist 2:40 da schauen wir zu euch ins Glarnerland. Da haben wir von der Verzweigung Niederhorn richtig klar aus zwischen Neffels und Glarus 20 Minuten länger wegen Verkehrsüberlastung. Und dann auch auf der Autobahn 13 eine ganz richtig kurz zwischen Bleienfeld und Langquart. Da stocken es gute 10 Minuten. Hebt uns an und kommen gut und sicher an. Schatten suchen oder noch ein bisschen reinbleiben. Aktuell eine gute Idee, jetzt so um die Mittagszeit. Später gibt es dann vielleicht noch eine Abkühlung mit dem Gartenschlauch oder im Wasser. Da bis 37 Grad und viel Sonne. Morgen Sonntag gibt es dann wieder hitzige Temperaturen über 32 Grad im FM1-Land und Sonne pur. Am Nachmittag fangen sich dann so langsam an Wolkenbilder über den Bergen. Die bringen aber erst gegen die Abend und in der Nacht auf den Montag Regen und Gewitter mit.
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7: Mit mir, der Pamela Zimotti, und falls ihr noch nicht eingeladen sind von jemandem, übernehmen wir da. 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Das Musical über den Künstler, Komiker und Mensch, der Charlie Chaplin. 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

0: ein neues Spiel der Meistermusik. Für einen hitzigen Samstag. Der Dell steht schon in den Startlöchern. Löst der Teddy Swims ab hier im Win-Weekend. Und jetzt aber zuerst noch die Ehre haben, zwei Tickets fürs Musical Chaplin auf der Walensee-Bühne zu verschenken. Das ist Pamela von Radio F1. Wer habe ich dran?
1: Ja, da ist Erika aus Schaan.
0: Halli, hallo Erika.
1: Halli, hallo.
0: Wo bist denn du gerade unterwegs?
1: Ich bin ja daheim.
0: Schön vor der Sonne geschützt, sozusagen.
1: Ich bin jetzt gerade am Mittag richtig, also Leute,
0: ja. Etwas Liacht, gell? In dieser Hitze mag man ja fast nicht essen. Gell. Und Erika, läuft da F1 im Hintergrund bei dir?
1: Ja, genau. Ja, also das läuft immer. Das läuft Alltag bei mir.
0: Schön, schön.
1: Aber ich habe das erste Mal jetzt die Nummer gewählt und gerade Erika.
0: Hi, du, so viel Glück muss man noch haben.
1: Super, ja.
0: Du würdest in dem Fall gerne das Musical Chaplin auf der Walensee-Bühne schauen.
1: Ja, das wäre super, ja.
0: Erika, wenn das so ist, dann schenken wir dir sehr gerne zwei Tickets dafür.
1: Ja, super, ja. Danke vielmals, ja.
0: Sehr, sehr gern. Bist du schon mal gewesen?
1: Einmal, ja. Aber es ist schon länger her.
0: Ja, gell, ist ein wirklich wunderbares Panorama.
1: Das ist natürlich genial, ja.
0: Mega. Voll. Ja, viel Spass dann.
1: Ja, danke vielmals.
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0: Hallo.

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Grüezi, grüezi, hier bei FM1, bei eurem Mehr-Musik-Wochenende, wo wir die nächsten Hits schon parat gelegt haben und auch die nächsten Tickets. Und zwar fürs Open Air Kino Abon direkt am wunderschönen Bodensee. Ja, startet in weniger als einer Woche, am Freitag, am 3. Juli. 4 Tickets gibt es für euch, wenn ihr jetzt anruft auf 0848 22 22 11 und schon gehören die Tickets fürs Open Air Kino Abon euch. Drauf geben wir euch die nächsten Hits mit auf den Weg. Nicht nur der von Sabrina Carpenter, Manchild, in der nächsten Viertelstunde. Sondern auch Lambada mit ihrem Sommerhit Kaoma. Und die Digital Frequencies gibt es inklusive alles. Und noch mehr nach dem halben Eis für euch.

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0: Lambada mit Kauma. Perfekte Hit für den heißen Samstag. Schön sind wir mit FM1 unterwegs und am Win-Weekend, wo wir euch einladen. Und zwar ein Open Air Kino zu Aubonne, wo nächsten Freitag losgeht. Wer habe ich denn jetzt dran? Das ist Pamela von Radio FM1.
1: Da ist Isabel von St. Gallen.
0: Hallihallo Isabel. Sag mal, wo bist du gerade am Verschmachten?
1: Ich bin jetzt gerade in der Küche am Apero vorbereitet für einen Geburtstag und ich bin wirklich am Verschmachten.
0: Eieiei, wie viel Grad hast du etwa in der Wohnung?
1: Ja, rund im Moment 28. Aber der Bach oben läuft auch.
0: Ui, ja du, da sagen das Potenzial nach oben. He?
1: Ui. Genau.
0: Was machst du noch so gegen die Hitze heute?
1: Also ich bin schon gewesen, schwimmen, das tut mir immer gut am Morgen, das mache ich einfach kühlen.
0: Schön.
1: Und nachher gehe ich eben an die Party.
0: Schön, ja. Und du würdest noch gerne einen Film unter freiem Himmel schauen?
1: Unbedingt.
0: Ja. Isabel, 4 Tickets fürs Open Air Kino Aubonne habe ich hier bei mir und schenke dir sehr, sehr gern.
1: Ja, das ist doch perfekt. Das freut mich.
0: Gut, du, dann lasse ich sehr gerne gleich den Apero weiter vorbereiten, gell? Ja. Und dann nicht zu hitzig, gell?
1: Ja, genau. Danke vielmals.
0: Eben schönen Samstag.
1: Schönen Tag.
0: Tschüss, danke. Isabel. Ciao, ciao.
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0: Samstag Mittag mit FM1, da gibt es nach dem Punkt. FM1 Hörercharts präsentiert von unserer Nadja Hüppi. Ja, mit dem Top 30 Countdown, die 30 beliebtesten Hits der Woche. Und ich wünsche euch weiterhin einen nicht allzu hitzigen Samstag. Hebt euch an.
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9: Ich bin der Nicola Cattomas.
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9: Der Bund hat für heute eine Warnung vor heftigen Gewittern ausgesprochen. Betroffen sind vor allem das Wallis und das Berner Oberland, wo die Gefahrenstufe 3 von 5 gilt. Die Gewitter bringen stark Niederschlag und Sturmböen mit sich, wie Meteo Schweiz mitteilt. Einzelne Gewitter sind demnach auch auf der Alpensüdseite, im Jura sowie in den restlichen Alpen und Voralpen zu erwarten. Tessiner Politiker mehrerer Parteien verlangen ein Abkommen mit Italien zur gemeinsamen Regulierung des Wasserstands des Lago Maggiore. Das berichtet der Blick. SP-Nationalrat Bruno Storni befürchte, dass die von Italien angestrebte Erhöhung des maximalen Pegelstands zur Bewässerung der Landwirtschaft das Überschwemmungsrisiko im Tessin erhöhe. In einem Waldstück in Sevelen nahe der Autobahn A13 ist es gestern Abend zu einem Brand gekommen. Wahrscheinliche Brandursache ist laut Polizeiangaben eine Selbstentzündung in einer Deponie für Grünabfälle. Die örtliche Feuerwehr habe den Brand rasch unter Kontrolle gebracht und gelöscht. Das iranische Außenministerium hat die jüngsten US-Luftangriffe auf mehrere Ziele an der Südküste des Landes scharf verurteilt. Es handle sich um einen offenkundigen Verstoß gegen das Rahmenabkommen, schreibt das Ministerium. Das US-Militär hatte in der Nacht auf heute Ziele im Iran angegriffen. Die USA begründeten die Angriffe mit einem iranischen Verstoß gegen die Waffenruhe. Ein bisschen länger haben wir auf dem Westring Richtung Chur zwischen Urdorf Süd und Zürich West. Da stockt der Verkehr wegen einer Verkehrsüberlastung. Genau gleich wie auf dem Nordring Richtung St. Gallen zwischen dem Limmataler Kreuz und dem Gubrisch-Tunnel und auf der 1 St. Gallen Richtung Zürich zwischen Wallisellen und Zürich Ost. Dann hat es einen Unfall gegeben auf der A1 Bern Richtung Zürich zwischen Aarau Ost und der Verzweigung Bierfeld. Der linke Fahrstreifen ist da blockiert und ihr habt bis zu 30 Minuten länger. Weiter geht's auf der A1 Zürich Richtung Bern zwischen Breitenbach und dem Barricktunnel staut es auch noch. Und zum Schluss auf der 1 Zürich Richtung Bern zwischen Kirchberg und Schönbühl staut es auch wegen einer Verkehrsüberlastung. Sonst habt ihr aber Freifahrt, kommt gut und sicher ans Ziel. Heute erwartet uns der wärmste Tag der Woche. Es ist den ganzen Tag sonnig bei Temperaturen um die 34 bis 39 Grad.
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0: Hi miteinander. Und ja, diese Woche will sich ganz viel aus. Im Sittertobel ist es Open Air St. Gallen Tag 3, aber es läuft noch ganz viel mehr. Ja, draußen gehen vielleicht noch ans Nordostschweizer Schwingfest oder wenn der Heide Garten neu überkehren oder einfach wieder mal nichts machen und ein bisschen zu liegen, ein bisschen plägern. Und genau von da haben wir eure absoluten Lieblingshits von der Woche zusammengesammelt. Der Nico Santos, der hat es letzten Samstag gemacht. Den hören wir nochmal und dann starten wir den Countdown von euren Top 30. Macht's gut, schönes Wochenende.

0: Heiß. Megan Trainor, die macht es gerne noch heißer. Get it, girl. Bringt ein bisschen Jazz in euren Samstagnachmittag rein. Platz 28 in der FM1 Hörercharts. Wo ihr noch Abkühlung sucht, im Schatten oder im Wasser. Und auch im Nachwuchs noch Schwimmen beibringen in diesem Sommer 2026. Mögt ihr euch vielleicht auch noch erinnern bei euch selber, wo es ein Krebsabzeichen gibt oder ein Seepferdli, Frosch, Pinguin, Tintenfisch, gibt es auch noch Krokodil oder dann den Eisbär, oder wenn ihr es dann ganz gut könnt. Da wünsche ich mir ganz gutes Gelingen, wenn ihr es noch über dem beibringt beim Schwimmen. Dann mal noch den perfekten Hit dazu für euch. BTS mit Swim. Sorgt auch ein bisschen für Abkühlung am Samstag.
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0: Ich hoffe, eure Welt steht noch gerade. Nicht so wie die von der Tiffany Harris. Vertigo, also vertikal. Und wenn sie jetzt ein bisschen aus dem Lot wäre, könnte vielleicht der Solaroid schuld sein. Im Hurricane, wie ein Wirbelwind rasen durch das FM1-Land und beglückt euch auch am Wochenende mit neuer Meistermusik. Und jetzt in den FM1-Hörercharts eure absoluten Lieblingshits. Ihr hört dann auf dem Platz 22 gerne noch Tame Impala und Jenny Dracula.
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genau für dieses Wochenende da, um sich etwas zu gönnen. Und da haben wir vielleicht mit dem Lohn, der diese Woche ein neues Bett gekauft für den Garten. Eine richtig schicke Sonnenbrille und ein neues Sommerröckli. Und wir legen nochmal einen oben drauf. Neue Musik. Gratis von Temper City. Self-aware. Könnte euer nächster Lieblingshit werden.

und Kinostar Taylor Swift. In weniger als einem Monat hört man sie dann auch im Toy Story 5 und hier in den FMI Hörercharts mit ihrem Hit Elizabeth Taylor. Und ja, ins Kino gehen, ist eigentlich noch eine gute Idee. Also um einen heissen Sommertag ein bisschen antizyklisch unterwegs sein, nicht wie alle anderen in Badi oder an den See gehen. Weil im Kino ist nämlich sehr schön kühl, es gibt gutes Essen und aktuell laufen auch sehr gute Filme. Wir begleiten euch dann oder wo auch immer ihr geht, mit euren Lieblingshits. Der ist einer davon, der Sheeran mit Camera.

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3: Ich bin Mary Milanovic.
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3: Die anhaltende Hitze hat erneut für einen Riss auf der Autobahn gesorgt. Auf der A3 bei Quarten, kurz vor der Einfahrt in den Tunnel Fratten in Fahrtrichtung Zürich, entstand der sogenannte Blow-up. Wie die Kantonspolizei St. Gallen schreibt, wurden mehrere Fahrzeuge beschädigt. Der betroffene Abschnitt wurde gesichert und werde repariert. Bei extremen Temperaturen können sich Betonplatten unter dem Asphalt ausdehnen oder verformen und dies führe dann zu oberflächlichen Rissen. Der Schaden bei Quarten ist bereits der dritte bekannte hitzebedingte Vorfall auf Ostschweizer Autobahnen innerhalb von wenigen Wochen. Der Bund hat für heute eine Warnung vor heftigen Gewittern ausgesprochen. Betroffen sind vor allem das Wallis und das Berner Oberland, wo die Gefahrenstufe 3 von 5 gilt. Die Gewitter bringen starken Regen und Sturmböen mit sich, wie Meteoschweiz mitteilt. Einzelne Gewitter sind demnach auch auf der Alpen-Südseite im Jura sowie in den restlichen Alpen und Voralpen zu erwarten. Nach erneuten Angriffen zwischen den USA und dem Iran hat der Golfstaat Bahrain einen iranischen Drohnenangriff gemeldet. Mehrere iranische Drohnen hätten am frühen Morgen angegriffen, teilt das Außenministerium mit. Es handelt sich um einen großen Verstoß gegen die Souveränität Bahrains. Ein genauer Angriffsort wurde nicht genannt. Auch zu möglichen Verletzten oder Schäden wurden keine Angaben gemacht. Im Moment ist ganz viel Geduld auf der Strasse gefordert. Mehr Zeit brauchen wir auf der A1 Zürich Richtung Bern zwischen Kriegstätte und Schönbühl. Dort hat es nämlich geklopft. Ich verliere bis zu 30 Minuten. Dann auf der A1 Zürich Richtung Bern zwischen Herkingen und Niederbipp und auf der A3 Basel Richtung Zürich zwischen Bruck und der Verzweigung Birfeld. Dann in der Region Zürich braucht es Geduld auf der A1 Bern Richtung St. Gallen zwischen Dietikon und Gubristunnel, A1 St. Gallen Richtung Zürich zwischen Wallisellen und Zürich Ost, auf der A1 Bern Richtung St. Gallen zwischen Zürich-Seebach und Zürich-Ost. Dann auch noch auf dem Westring, Basel Richtung Chur, zwischen Wilmensdorf und Zürich-West und auch in die Gegenrichtung Chur Richtung Basel, zwischen Urdorf Nord und dem Limmataler Kreuz. Und noch ein Blick auf die Region Luzern. Dort braucht es Geduld auf der A2 Luzern Richtung Basel, zwischen der Verzweigung Hagenau und dem Schwarzwaldtunnel und auf der A2 Luzern Richtung Gotthard zwischen Wasser und Göschenen. Dort verliert ihr um die 20 Minuten. Euch ganz, ganz viel Geduld und eine gute Weiterfahrt. Heute erreichen wir den Peak der Woche mit um die 37 Grad und am Morgen geht es sonnig und heiß weiter. Es kann dann aber am Abend auch gut gewittern kommen.
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7: Am allerletzten Juni-Wochenende verbringt ihr hoffentlich Quality Time mit eurer Familie, mit dem Schatz, den Freundinnen und Kollegen im FM1-Land. Weil genau für das ist das Wochenende hier und wir untermalen es mit eurer absoluten Lieblingsmusik von dieser Woche. Pass geht wie die Faust aufs Auge. One Republic, Need Your Love.
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Hallo miteinander. Das sind die FM1-Hörercharts und da machen wir es kurz via der WM zu Nordamerika. Wir nehmen den Hydration Break. Trinken genug. Ja, leeren den Fläschchen gerade noch, wo ihr bei euch in der Nähe rumstehen habt. Und dann haben wir wieder genug Energie zum Weitermachen. Wir starten hier nämlich Top 10 mit dem Kamerad und Hug Yourself. Der perfekte Hit.

0: Gute. Unser Sommergeburtstagskind, das bei diesem herrlichen Wetter dürfen feiern. Da haben wir auch in der Reihe von der FM Stars noch ein Geburikind gehabt, diese Woche. Nämlich der Sohn von Teddy Swims. Der ist tatsächlich schon ein Jahr alt geworden. Und der Teddy Swims erzählt in einem Interview am Festival, wie viel dass er im ersten Jahr schon dürfen lernen.
1: I mean, everything in his eyes is just... So it's taught me like so much about how to like be... I don't know, I take for granted like... You know, something as simple as like putting my feet in grass until I'm out there with him and I'm like, oh man, this is awesome. Like this is our ice cream, for instance. It's always been there for me. I know it.
0: Er gesagt, die Welt durch die Augen von Kind wieder entdecken, das ist der absolute Wahnsinn. Wie er zuerst mal die Füße ins Gras hinhebt oder ein Glas bestaunt hat, da gibt ihm einfach wieder die Wertschätzung für die ganz kleinen Sachen im Leben und mit denen auch ihn wertschätzen, der Teddy Swims. Mr. Know-It-All. Ich weiss nicht, ob es euch gleich gegangen ist, als ich das erste Mal gehört habe und denkt, oh mein Gott, der wird uns den Sommer 2026 definitiv begleiten. Gehört ihr da in den Top 30, gerade nach dem Flashback-Hit. Ganz viel Vergnügen bei Mr. Know-It-All. So ein guter Hit.
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0: Der Chef Mais am Samstagnachmittag und da hoffe ich, ihr habt Nase vorne beim aktuellen Tippspiel bei euch in der Gruppe. Egal ob Freunde, Familie oder Bude, ist schon einmal noch schwierig zu sagen, wer dann am Schluss das Rennen macht, oder? Da kann man mega gut rauskommen im Fußball und gleichzeitig absolut keine Ahnung und gewinnt am Schluss am Ende noch das Tippspiel. Bei der Musik ist es ein bisschen anders. An der WM da haben sie nichts dem Zufall überlassen und absolut die Besten von den Besten angestellt. Bei einem der aktuellen Hits, nämlich DNA, mit dem italienischen Sänger Andrea Bocelli, eine absolute Instanz auf seinem Gebiet. Einer der besten DJs, die es gibt auf der Welt, der David Guetta. Dann auch noch ein bisschen K-Pop, weil ja richtig erfolgreich ist, international mit der EJ, die kennen da von Huntrix mit Golden. Und eine der besten Rapperinnen, die das Land, die die USA zu bieten hat, Megan Thee Stallion. Und alle vier zusammengepackt, tönet so. Das ist DNA für euch zum Drillen am Samstagnachmittag zum richtigen WM-Fieber verbreiten im FM Island.
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0: Heisa FM Island. Da verwundert es mich gar nicht, dass ihr jetzt Nummer 1 von dieser Woche austauscht habt, nämlich einen, der die Hitze so also richtig gut auffängt. Fever Dream, ein Fiebertraum wie die Hitzewelle, die wir im FM Island gerade haben, vom Alex Warren für euch. Jetzt zum Geniessen, mein absoluter Liebling von der Woche.
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4: Am Open Air St. Gallen bleibt niemand trocken. Die Festivalfans schwitzen bei 34 Grad im Sittertobel. Reporter Sven Lenzi berichtet vor Ort.
5: Und als ob es nicht schon genug heiss wäre, hier im Sitterer-Tobel heizt der Baschi den Open-Air-Fans nochmal zusätzlich ein auf der Sitterer-Bühne heute Nachmittag. Jedes noch so kleine Schattenplätzchen, da wird gesucht von den Open-Air-Gängerinnen und Open-Air-Gängern. Und es gibt so etwas wie ein Sitterer-Tobelbadi. So viele Leute an den Sitterer, in den Sitterer und neben den Sitterer habe ich noch gar nie gesehen. Es heisst jetzt Energietanken, bis heute Abend dann nochmal ein Highlight geht. Um 12:30 kommt dann der Scooter auf die Sitterer-Bühne.
4: Und ein ganzer Tag bleibt den eingefleischten Open-Air-Fans auch morgen noch. Am Sonntagabend ist die 48. Ausgabe des Open-Air St. Gallen dann Geschichte. Die anhaltende Hitze hat erneut für einen Riss auf der Autobahn gesorgt. Auf der A3 bei Quarten, kurz vor der Einfahrt in den Tunnel Fratten in Fahrtrichtung Zürich, entstand der sogenannte Blow-up. Wie die Kantonspolizei St. Gallen schreibt, wurden mehrere Fahrzeuge beschädigt. Der betroffene Abschnitt wurde gesichert und werde repariert. Nach erneuten Angriffen zwischen den USA und dem Iran hat der Golfstaat Bahrain einen iranischen Drohnenangriff gemeldet. Mehrere iranische Drohnen hätten am frühen Morgen angegriffen, teilt das Außenministerium mit. Es handelt sich um einen großen Verstoß gegen die Souveränität Bahrains. Ein genauer Angriffsort wurde nicht genannt. Auch zu möglichen Verletzten oder Schäden wurden keine Angaben gemacht.
6: Ihr braucht immer noch ganz viel Geduld auf der A1 Zürich Richtung Bern zwischen Kriegstätte und Schönbühl. Dort staut es wegen einem Unfall immer noch bis zu einer halben Stunde. Dann auf der A1 Zürich Richtung Bern zwischen Herkingen und Wangen an der Aare. In der Region Zürich stockt es auf der A1 Bern Richtung St. Gallen zwischen Dietikon und Gubristunnel. Auf der A1 St. Gallen Richtung Zürich zwischen Wallisellen und Zürich Ost. Auf der A1 Bern Richtung St. Gallen zwischen Zürich-Seebach und Zürich Ost. Dann auch noch auf dem Westring Basel Richtung Chur zwischen Birmensdorf und Zürich West. Gegen Richtung Chur Richtung Basel zwischen Udorf Nord und dem Limmataler Kreuz. Geduld braucht ihr auch auf der A2 Chiasso Richtung Gotthard zwischen Quinto und der Dossierstelle Airolo. Verlieren ihr bis zu 40 Minuten und 20 Minuten länger habt ihr auf der A2 Luzern Richtung Gotthard zwischen Wassen und Göschenen. Ganz viel Geduld und eine gute Weiterfahrt. Heute erreichen wir den Peak der Woche mit um die 37 Grad und am Morgen geht es sonnig und heiß weiter. Es kann dann aber am Abend auch Gewitter kommen.
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7: Hey, die Linke hat das angegessen, Glasse von den Kindern, die der rechten Schwimmflügel, ihre Eltern sind am Jonglieren. 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

0: Sommerfeeling mit FM1 und da haben wir ja die ganz grossen Lacher direkt
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0: Aus dem Südtirol raus.
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0: schönen Nachmittag mit FM1. Und egal wie heiß es ist, es gibt so Geräusche, die geben einem immer Erfrischung. Ah, das ist eins davon, nicht? Nochmal. So eine kalte Dose zum Geniessen. Und egal wie fest ihr schwitzt an der Sonne, wir haben die perfekte Hitze zu der Tayo Cruz. Dann schaut wenigstens dafür, dass die Stimmung stimmt. Hangover für euch in der nächsten Viertelstunde. Macht's gut, in der Sonne.
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2: Ich habe mich in die Dusche gestellt und dann habe ich halt den Alarm gehört und dann habe ich gerade angeschaut.
1: Wollen wir der Mami sagen? Ja, und wir schenken euch nicht nur Open-Air-Tickets, wir bringen auch die Festivalstimmung gleich direkt zu euch heim mit den schönsten, emotionalsten, lustigsten, einfach den besten Moment aus dem Sitterdoppel von dem Festivalwochenende am Open-Air St. Gallen. Machen wir euch bereit für den Start in die Woche.

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8: Ich bin Mary Milanovic.
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8: Am Open Air St. Gallen bleibt niemand trocken. Die Festivalfans schwitzen bei 34 Grad im Sittertobel. Reporter Sven Lenzi berichtet vor Ort.
9: Und als ob es nicht schon genug heiß wäre hier im Sittertobel, heizt der Baschi den Open Air Fans noch mal zusätzlich ein auf der Sitterbühne heute Nachmittag. Jedes noch so kleine Schattenplätzchen, da wird gesucht von den Open Air Gängerinnen und Open Air Gänger. Und es gibt so etwas wie ein Sitter-Doppelbadi. So viele Leute an den Sittern, in den Sittern und neben den Sittern habe ich noch gar nie gesehen. Es heisst jetzt Energietanken, bis heute Abend noch mal ein Highlight gibt. Um 12:30 kommt dann der Scooter auf die Sitterbühne.
8: Und ein ganzer Tag bleibt den eingefleischten Open-Air-Fans auch morgen noch. Am Sonntagabend ist die 48. Ausgabe des Open-Air St. Gallen dann Geschichte. FDP, GLP und EVP wie auch schon die SP lehnen die Neutralitätsinitiative ab und auch die Ernährungsinitiative. Die Neutralitätsinitiative will eine immerwährende und bewaffnete Neutralität in der Verfassung festschreiben. Die Ernährungsinitiative fordert unter anderem mehr Gemüse statt Fleisch auf dem Teller und einen Selbstversorgungsgrad der Schweiz von mindestens 70%. Über die beiden Initiativen wird am 27. September abgestimmt. US-Präsident Donald Trump droht Europa mit neuen Strafzöllen. Länder, die eine Digitalsteuer für US-Technologiekonzerne einführen, müssten mit Importzöllen von bis zu 100% rechnen, schreibt Trump auf seiner Plattform Truth Social. Betroffen wären sämtliche Warenexporte in die USA. Welche Länder gemeint sind, ließ Trump offen. Die EU kündigte an, mögliche neue Zölle nicht einfach hinzunehmen.
10: Stau und stockender Verkehr haben wir auf der A1 Bern Richtung St. Gallen zwischen Spreitenbach und dem Gubristunnel wegen einem Unfall. Dann auf der A1 Bern Richtung St. Gallen zwischen Zürich-Seebach und Zürich-Ost. Auf der A1 St. Gallen Richtung Zürich zwischen Wallisellen und Zürich-Ost. Und auf der A1 Bern Richtung Zürich zwischen Dietikon und dem Limmataler Kreuz. Geduld braucht es auch auf der A2 Chiasso Richtung Gotthard zwischen Quinten und der Dossierstelle Airolo verlieren da bis zu 40 Minuten. Und länger haben wir auch auf der A2 Chiasso Richtung Gotthard zwischen Bellinzona Nord und Biasca, weil dort ein Brand entstanden ist, ist der linke Fahrstreifen gesperrt. Heute erreichen wir den Peak der Woche mit um die 37 Grad und am Morgen geht es sonnig und heiß weiter. Es kann dann aber am Abend auch gut Gewitter kommen.
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11: Mit mir, Nadia, und der Hocker nicht nur ein Haufen im FM1, sondern gerade im Sittertobel am Open Air St. Gallen, sondern Nordostschweizer Schwingfest. Ein Haufen Musikveranstaltungen, Hochzeiten und. Ihr habt einen Haufen ab an diesem letzten Juni-Wochenende und wir begleiten euch mit den besten Hits. Geniessen es bei allem Schönen, was ihr noch vorhabt.

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1: Spahn mal ins Hager.
2: Grüezi, Herr Hager, da ist Keller vom Grossverteiler. Ich rufe an wegen der Kalberwürst-Aktion, die wir mit Ihnen machen.
1: Ja.
2: Ihr liefert die ja am 1. Juli. Jetzt kommen Sie gerade am Morgen, oder?
1: Also am 1. Juli. Er macht am 22. Juli.
2: Nein, das war ja am Anfangsdatum, 22. Da haben wir ja gewechselt auf den 1. Juli.
1: Die sind natürlich noch nicht produziert.
2: Ja, dann müssen Sie jetzt aber ein bisschen Gas geben. Sind Sie ein Träumer?
1: Ja, Sie. Ha, das ist ein Ding der Unmöglichkeit. Ja. Weil die Informationen habe ich nicht bekommen auf den 1. Juli.
2: Wir haben es ja jetzt auch noch erhöht auf 19.800 Stück, oder?
1: Nein, das geht gar nicht. Nein, das ist nicht ein Ding der Unmöglichkeit. Entschuldigung. Nein.
2: Ja, also das bringen Sie heute schon an, oder?
1: Nein. Ich hoffe, hier sind Sie. Wenn man 22. Juli hat so geschrieben.
2: Wir machen ja eben 19.800 Stück, haben wir gesagt. Dafür bekommen wir es 30% günstiger.
1: Nein.
2: Sie können ja die 19.800 Stück einfach hier beim Radio abladen.
1: Entschuldigung, ich höre Alter und ich lache über das Hände mich voll verwünscht, auch im ersten Moment.
2: Lieber Gruß von Pascal!
1: Oh, das ist doch. Das ist mein Junior!
2: Ah, ja,
1: nein, ehrlich!
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0: erzählen und Whitney Houston live tanzen. Es ist viel zu heiß, um sich zu bewegen. I wanna dance with somebody. Aber wir haben euch die Geräusche hier bei FM1, die nur schon übers Ohr abkühlen. Ah, ein bisschen Steel Drum. Da ist man direkt am Meer, am Ozean, so richtig am geniessen. Und jetzt die haben wir auch, die euch gut durch den Samstag durchbringen. Da behaltet ihr einen kühlen Kopf mit Boulevard of Broken Dreams. Für euch bereit noch in der nächsten Viertelstunde. Geniessen euer Wochenende.
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0: Ich bin Mary Milanovic.
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0: Die Hitzewelle hat in der Schweiz neue Temperaturrekorde gebracht. In Basel-Binningen wurden heute 39 Grad gemessen, so viel wie noch nie seit Messbeginn. Auch in Zürich und Neuenburg wurden neue Allzeit-Hitzerekorde registriert. Laut Meteo Schweiz soll eine Kaltfront am Montag die Hitzewelle beenden. FDP, GLP und EVP lehnen die Neutralitätsinitiative und die Ernährungsinitiative ab. Die Neutralitätsinitiative will eine immerwährende und bewaffnete Neutralität in der Verfassung festschreiben. Die Ernährungsinitiative fordert unter anderem einen Selbstversorgungsgrad der Schweiz von mindestens 70%. Über die beiden Initiativen wird am 27. September abgestimmt. US-Präsident Donald Trump droht Europa mit neuen Strafzöllen. Länder, die eine Digitalsteuer für US-Technologiekonzerne einführen, müssten mit Importzöllen von bis zu 100% rechnen, schreibt Trump auf seiner Plattform Truth Social. Betroffen wären sämtliche Warenexporte in die USA. Welche Länder gemeint sind, ließ Trump offen. Die EU kündigte an, mögliche neue Zölle nicht einfach hinzunehmen. 3 Tage nach dem schweren Erdbeben in Venezuela werden noch immer Zehntausende Menschen vermisst. Die Zahl der Todesopfer liegt bei mindestens 920. Mehr als 3000 Menschen wurden verletzt. Rettungskräfte aus dem In- und Ausland suchen weiter nach Verschütteten, darunter auch ein Team des Deutschen Technischen Hilfswerks. Inzwischen ist auch internationale Hilfe in Venezuela angelangt. Geduld braucht es auf der A1. Bern Richtung St. Gallen zwischen Dietikon und Gubristunnel wegen einem Unfall. Und etwas länger haben wir auch noch auf der A1 St. Gallen Richtung Zürich zwischen Wallisellen und Zürich-Ost. Und dann stockt es auf der A2 Chiasso Richtung Gotthard zwischen Quinto und der Dossierstelle Airolo. Verliert ihr bis zu einer halben Stunde. Ganz eine gute Weiterfahrt. Heute erreichen wir den Peak der Woche mit um die 37 Grad und am Morgen geht es sonnig und heiß weiter. Es kann dann aber am Abend auch gut Gewitter kommen.
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5: Mimi und Nadia, und wir werden hier von Tag zu Tag brünen. Auch jetzt am Wochenende, da haben wir euch die besten Hits parat zum Süden.

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Kinder, die zählen eben im FM1-Land. Der Countdown der läuft. In einer Woche sind die Sommerferien. Endlich! Dafür gibt es da Geräusche aus dem Schulzimmer noch für euch, die ein bisschen für Abkühlung sorgt heute Nachmittag. Ah! Wenn dann gar nicht mehr hilft. Dann Fingernägel an der Wand ablösen. Nein, wir haben euch viel bessere Sounds. Tame Impala und Jenny Kim mit Dracula, der aktuelle Hit, der euch gut durch den Samstagnachmittag durchbringt. Für euch eine Woche, bevor es nach die Sommerferien geht. Geniessen Sie!

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5: Ich bin Mary Milanovic.
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5: Die Hitzewelle hat in der Schweiz neue Temperaturrekorde gebracht. In Basel-Binningen wurden heute 39 Grad gemessen, so viel wie noch nie seit Messbeginn. Auch in Zürich und Neuenburg wurden neue Allzeit-Hitzerekorde registriert. Laut Meteo Schweiz soll eine Kaltfront am Montag die Hitzewelle beenden. Im Kanton St. Gallen haben Betrüger einen 83-jährigen Mann um 80.000 Franken gebracht. Sie gaben sich als Bankmitarbeiter aus und brachten den Rentner dazu, das Geld einem Kurier zu übergeben, wie die Kantonspolizei mitteilt. In einem zweiten Fall verhinderten Sicherheitssysteme der Bank und Angehörige, dass eine 77-Jährige fast 100.000 Franken verlor. 3 Tage nach dem schweren Erdbeben in Venezuela werden noch immer Zehntausende Menschen vermisst. Die Zahl der Todesopfer liegt bei mindestens 920. Mehr als 3000 Menschen wurden verletzt. Rettungskräfte aus dem In- und Ausland suchen weiter nach Verschütteten, darunter auch ein Team des Deutschen Technischen Hilfswerks. Inzwischen ist auch internationale Hilfe in Venezuela angelangt. Die Spannungen zwischen dem Iran und den USA haben nach erneuten Angriffen wieder zugenommen. Die USA bezeichnen ihre Angriffe als Vergeltung für einen früheren Angriff auf ein Handelsschiff. Der Iran wirft Washington dagegen einen Verstoß gegen das Rahmenabkommen vor. Trotz der neuen Eskalation betonen US-Vertreter, die vereinbarte Waffenruhe gelte weiterhin. Eine grössere Meldung haben wir für euch auf der A1 Bern Richtung St. Gallen. Zwischen Spreitenbach und Gubristunnel müssen deutlich mehr Zeit einrechnen wegen einem Unfall. Bitte dort auch ein Gas für Rettungsfahrzeug bilden. Euch ganz viel Geduld und eine gute Weiterfahrt. Heute erreichen wir den Peak der Woche mit um die 37 Grad und am Morgen geht es sonnig und heiß weiter. Es kann dann aber am Abend auch gut weiterkommen.

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3: Ich bin Mary Milanovic. Guten Abend.
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3: Der Widerstand gegen neue Atomkraftwerke in der Schweiz wird vor allem von Frauen getragen. Nach dem Parlamentsentscheid zur Aufhebung des Neubauverbots kündigen die Mitte-Frauen ihre Unterstützung für das Referendum an. Umfragen zeigen seit Jahren, dass Frauen der Atomenergie deutlich kritischer gegenüberstehen als Männer, berichtet Watson. Als Gründe werden vor allem Sicherheitsbedenken sowie die ungelöste Endlagerfrage genannt. Im Kanton St. Gallen haben Betrüger einen 83-jährigen Mann um 80.000 Franken gebracht. Sie gaben sich als Bankmitarbeiter aus und brachten den Rentner dazu, das Geld einem Kurier zu übergeben, wie die Kantonspolizei mitteilt. In einem zweiten Fall verhinderten Sicherheitssysteme der Bank und Angehörige, dass eine 77-Jährige fast 100.000 Franken verlor. Die Spannungen zwischen dem Iran und den USA haben nach erneuten Angriffen wieder zugenommen. Die USA bezeichnen ihre Angriffe als Vergeltung für einen früheren Angriff auf ein Handelsschiff. Der Iran wirft Washington dagegen einen Verstoß gegen das Rahmenabkommen vor. Trotz der neuen Eskalation betonen US-Vertreter, die vereinbarte Waffenruhe gelte weiterhin. In Rom sind drei Familienmitglieder getötet worden. Nach Angaben der Polizei wurden ein Ehepaar und seine kleine Tochter in einer Wohnung mit einer Machete ermordet. Der 20-jährige Sohn überlebte schwer verletzt und wird im Spital behandelt. Aufgrund seiner Aussagen fahndet die Polizei nach einem Verdächtigen aus dem Bekanntenkreis der Familie. Das Motiv der Tat ist unklar. Nachbarn berichteten von einem heftigen Streit kurz vor dem Angriff. Eine grössere Meldung haben wir für euch auf der A1 Bern Richtung St. Gallen. Zwischen Spreitenbach und Gubristunnel müssen deutlich mehr Zeit einrechnen wegen einem Unfall. Bitte dort auch ein Gas für Rettungsfahrzeug bilden. Euch ganz viel Geduld und eine gute Weiterfahrt.
4: Der schöne Sommerabend heute ist gemacht, um draussen zu sein. Die Sonne, die gibt auf die letzten Stunden noch mal alles. Dann nur mit vereinzelten Quellwolken Richtung Bergen und aktuell noch bei Temperaturen um die 30 Grad. Auch morgen Sonntag spielt das Wetter für den Sprung in See oder für das Open Air St. Gallen mit. Einmal mehr mit Temperaturen über 30 Grad und viel Sonne. Gegen den späten Nachmittag bildet sich dann aber erste Gewitterwolken Richtung Bergen, die gerade am Abend und in der Nacht auf dem Montag erste Gewitter und ein bisschen Abkühlung mitbringen.
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2: Ich bin Mary Milanovic. Guten Abend.
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2: Der Widerstand gegen neue Atomkraftwerke in der Schweiz wird vor allem von Frauen getragen. Nach dem Parlamentsentscheid zur Aufhebung des Neubauverbots kündigen die Mitte-Frauen ihre Unterstützung für das Referendum an. Umfragen zeigen seit Jahren, dass Frauen der Atomenergie deutlich kritischer gegenüberstehen als Männer, berichtet Watson. Als Gründe werden vor allem Sicherheitsbedenken sowie die ungelöste Endlagerfrage genannt. Die Zahl der Toten nach den Erdbeben in Venezuela ist auf 1430 gestiegen. Mehr als 3200 Menschen seien verletzt worden, teilt der Präsident mit. Mehr als 300 Nachbeben erschweren die Suche nach Überlebenden. Inzwischen sind rund 1600 internationale Rettungskräfte im Einsatz, darunter auch Helferinnen und Helfer aus der Schweiz. Besonders schwer getroffen wurde die Küstenstadt La Guaira. Ein Erdbeben der Stärke 6,0 hat die afghanische Region Hindukusch erschüttert. Das Beben war von der Hauptstadt Kabul bis ins benachbarte Pakistan zu spüren, wie die europäisch-mediterrane Erdbebenwarte mitteilt. Das Beben ereignete sich in einer Tiefe von 100 Kilometern. Berichte über Opfer oder Schäden liegen derzeit nicht vor. Bereits letzten Samstag hatte die Erde in Pakistan mit einer Stärke von 5,4 gebebt. In Rom sind drei Familienmitglieder getötet worden. Nach Angaben der Polizei wurden ein Ehepaar und seine kleine Tochter in einer Wohnung mit einer Machete ermordet. Der 20-jährige Sohn überlebte schwer verletzt und wird im Spital behandelt. Aufgrund seiner Aussagen fahndet die Polizei nach einem Verdächtigen aus dem Bekanntenkreis der Familie. Das Motiv der Tat ist unklar. Nachbarn berichteten von einem heftigen Streit kurz vor dem Angriff. Geduld braucht es noch vom Nordring Bern Richtung St. Gallen, zwischen dem Limmataler Kreuz und dem Gubristunnel und auf dem Westring Chur Richtung Basel, zwischen der Urauf Nord und dem Limmataler Kreuz. Ganz gute Weiterfahrt.
3: Der schöne Sommerabend heute ist gemacht, um draussen zu sein. Die Sonne, die gibt auf die letzten Stunden noch mal alles. Dann nur mit vereinzelten Quellwolken Richtung Bergen und aktuell noch bei Temperaturen um die 30 Grad. Auch mal am Sonntag spielt das Wetter für den Sprung in den See oder für das Open Air St. Gallen mit. Einmal mehr mit Temperaturen über 30 Grad und viel Sonne. Gegen den späten Nachmittag bildet sich dann aber erste Gewitterwolken Richtung Bergen, die gerade am Abend und in der Nacht auf dem Montag erste Gewitter und ein bisschen Abkühlung mitbringen.
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2: Die Themen haben heute Schlagzeilen gemacht. Guten Abend.
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3: Das Le Constellation in Gromontana wird nie mehr als Bar genutzt werden. Das berichtet die Zeitung Le Ton. Walliser Staatsratspräsident Christoph Dabüle sagte, der Ort solle künftig der Jugend gewidmet werden. Das bereits angekündigte Mahnmal in der Gemeinde müsse schön friedlich zugänglich sein und der Verstorbenen, Verletzten sowie der Helferinnen und Helfern würdig gedenken. Bei der Brandkatastrophe in der Silvesternacht kamen 41 Menschen ums Leben und 115 weitere wurden verletzt. Klimaanlagen sollten in Spitälern nach Aussagen von GLP-Nationalrat Patrick Hessig kein Tabu mehr sein. Der Pflegefachmann sagte im Interview mit der Schweizer Wochenende, angesichts häufigerer Hitzewellen brauche es bei vielen Spitälern, Rehabilitationskliniken sowie Alters- und Pflegeheimen ein Umdenken. Nicht mehr alle Klimaanlagen seien ökologisch des Teufels, sagte Hessig. Klimaanlagen seien Teil der Lösung, müssten aber mit anderen Maßnahmen wie mehr Begrünung, Beschattung und möglichst der Nutzung von Solarenergie kombiniert werden. Die Schweiz hat in der Nacht auf heute weit verbreitet Tropennächte erlebt. Am wärmsten war die Nacht in Bettingen im Kanton Basel-Stadt. Dort sanken die Temperaturen nicht unter 28 Grad. Auch bei den Messstationen Uetliberg im Kanton Zürich und Lugano im Kanton Tessin blieben die Temperaturen die ganze Nacht über 25 Grad, wie die Messwerte des Bundesamts für Meteorologie und Klimatologie zeigen. Insgesamt wurde an 76 der 152 Messstationen eine Tropennacht registriert.
2: Die hohen Temperaturen machen auch dem Handel Probleme. In mehreren Filialen der Genossenschaft Migros-Aare sind die Kühlregale wegen der Hitzewelle teilweise leer. Die hohen Außentemperaturen beeinträchtigen die Kühlanlagen. Rund 50% mussten abgeschaltet werden, schreibt 20 Minuten. Betroffen sind demnach diverse gekühlte Frischprodukte aus den Bereichen Molkerei, Fleisch und Convenience, aber auch Tiefkühlprodukte. Die anhaltende Hitze hat erneut für einen Riss auf der Autobahn gesorgt. Auf der A3 bei Quarten, kurz vor der Einfahrt in den Tunnel Fratten in Fahrtrichtung Zürich, entstand der sogenannte Blow-up. Wie die Kantonspolizei St. Gallen schreibt, wurden mehrere Fahrzeuge beschädigt. Der betroffene Abschnitt wurde gesichert und werde repariert. Bei extremen Temperaturen können sich Betonplatten unter dem Asphalt ausdehnen oder verformen und dies führe dann zu oberflächlichen Rissen. Der Schaden bei Quarten ist bereits der dritte bekannte hitzebedingte Vorfall auf Ostschweizer Autobahnen innerhalb von wenigen Wochen.
4: Nacht ist ruhig und klar, kühlt nach dem heißen Sommertag aber nur langsam ab und morgen Sonntag steigt das Thermometer dann einmal mehr über 32 Grad. Dazu eine viel Sonne und erst gegen den Nachmittag und Abend erste Gewitterwolken, die dann vor allem in der Nacht auf dem Ende Hitzegewitter und ein bisschen Abkühlung mitbringen. Und alle aktuellen Verkehrsmeldungen findet ihr auch immer bei uns in der Radio FM 1 App.
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2: Die Themen haben heute Schlagzeilen gemacht. Guten Abend.
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2: Die Hitzewelle hat in der Schweiz neue Temperaturrekorde gebracht. In Basel-Binningen wurden heute 39 Grad gemessen, so viel wie noch nie seit Messbeginn. Auch in Zürich und Neuenburg wurden neue Allzeit-Hitzerekorde registriert. Laut Meteo Schweiz soll eine Kaltfront am Montag die Hitzewelle beenden. FDP, GLP und EVP wie auch schon die SP lehnen die Neutralitätsinitiative ab und auch die Ernährungsinitiative. Die Neutralitätsinitiative will eine immerwährende und bewaffnete Neutralität in der Verfassung festschreiben. Die Ernährungsinitiative fordert unter anderem mehr Gemüse statt Fleisch auf dem Teller und einen Selbstversorgungsgrad der Schweiz von mindestens 70%. Über die beiden Initiativen wird am 27. September abgestimmt. Der Widerstand gegen neue Atomkraftwerke in der Schweiz wird vor allem von Frauen getragen. Nach dem Parlamentsentscheid zur Aufhebung des Neubauverbots kündigen die Mitte-Frauen ihre Unterstützung für das Referendum an. Umfragen zeigen seit Jahren, dass Frauen der Atomenergie deutlich kritischer gegenüberstehen als Männer, berichtet Watson. Als Gründe werden vor allem Sicherheitsbedenken sowie die ungelöste Endlagerfrage genannt. Die Zahl der Toten nach den Erdbeben in Venezuela ist auf 1430 gestiegen. Mehr als 3200 Menschen seien verletzt worden, teilt der Präsident mit. Mehr als 300 Nachbeben erschweren die Suche nach Überlebenden. Inzwischen sind rund 1600 internationale Rettungskräfte im Einsatz, darunter auch Helferinnen und Helfer aus der Schweiz. Besonders schwer getroffen wurde die Küstenstadt La Guaira.
3: Tessiner Politiker mehrerer Parteien verlangen ein Abkommen mit Italien zur gemeinsamen Regulierung des Wasserstands des Lago Maggiore. Das berichtet der Blick. SP-Nationalrat Bruno Storni befürchte, dass die von Italien angestrebte Erhöhung des maximalen Pegelstands zur Bewässerung der Landwirtschaft das Überschwemmungsrisiko im Tessin erhöhe. Die zuständige Behörde betone, die Versuche würden unter Berücksichtigung von Umwelt-, Sicherheits- und Klimafaktoren erfolgen. US-Präsident Donald Trump droht europäischen Ländern mit neuen Zöllen in Höhe von 100%, sollten sie Digitalsteuern beschließen. Die Zölle würden an die Stelle vereinbarter Zollabkommen treten, schreibt Trump auf der Plattform Truth Social. Die neuen Zölle würden auf sämtliche Waren erhoben, die in die USA exportiert werden, so Trump weiter. Die EU-Kommission hat die angedrohten Zölle als ungerechtfertigt zurückgewiesen.
4: Nacht ist ruhig und klar, kühlt nach dem heißen Sommertag aber nur langsam ab und morgen Sonntag steigt das Thermometer dann einmal mehr über 32 Grad. Dazu eine viel Sonne und erst gegen den Nachmittag und Abend erste Gewitterwolken, die dann vor allem in der Nacht auf dem Ende Hitzegewitter und ein bisschen Abkühlung mitbringen. Und alle aktuellen Verkehrsmeldungen findet ihr auch immer bei uns in der Radio FM1 App.
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2: Diese Themen haben heute Schlagzeilen gemacht. Guten Abend.
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3: Das Le Constellation in Comontana wird nie mehr als Bar genutzt werden. Das berichtet die Zeitung Le Ton. Walliser Staatsratspräsident Christoph Dabüle sagte, der Ort solle künftig der Jugend gewidmet werden. Das bereits angekündigte Mahnmal in der Gemeinde müsse schön friedlich zugänglich sein und der Verstorbenen, Verletzten sowie der Helferinnen und Helfern würdig gedenken. Bei der Brandkatastrophe in der Silvesternacht kamen 41 Menschen ums Leben und 115 weitere wurden verletzt. Klimaanlagen sollten in Spitälern nach Aussagen von GLP-Nationalrat Patrick Hessig kein Tabu mehr sein. Der Pflegefachmann sagte im Interview mit der Schweizer Wochenende, angesichts häufigerer Hitzewellen brauche es bei vielen Spitälern, Rehabilitationskliniken sowie Alters- und Pflegeheimen ein Umdenken. Nicht mehr alle Klimaanlagen seien ökologisch des Teufels, sagte Hessig. Klimaanlagen seien Teil der Lösung, müssten aber mit anderen Maßnahmen wie mehr Begrünung, Beschattung und möglichst der Nutzung von Solarenergie kombiniert werden. Die Schweiz hat in der Nacht auf heute weit verbreitet Tropennächte erlebt. Am wärmsten war die Nacht in Bettingen im Kanton Basel-Stadt. Dort sanken die Temperaturen nicht unter 28 Grad. Auch bei den Messstationen Uetliberg im Kanton Zürich und Lugano im Kanton Tessin blieben die Temperaturen die ganze Nacht über 25 Grad, wie die Messwerte des Bundesamts für Meteorologie und Klimatologie zeigen. Insgesamt wurde an 76 der 152 Messstationen eine Tropennacht registriert.
2: Die hohen Temperaturen machen auch dem Handel Probleme. In mehreren Filialen der Genossenschaft Migros-Aare sind die Kühlregale wegen der Hitzewelle teilweise leer. Die hohen Außentemperaturen beeinträchtigen die Kühlanlagen. Rund 50% mussten abgeschaltet werden, schritt 20 Minuten. Betroffen sind demnach diverse gekühlte Frischprodukte aus den Bereichen Molkerei, Fleisch und Convenience, aber auch Tiefkühlprodukte. Die anhaltende Hitze hat erneut für einen Riss auf der Autobahn gesorgt. Auf der A3 bei Quarten, kurz vor der Einfahrt in den Tunnel Fratten in Fahrtrichtung Zürich, entstand der sogenannte Blow-up. Wie die Kantonspolizei St. Gallen schreibt, wurden mehrere Fahrzeuge beschädigt. Der betroffene Abschnitt wurde gesichert und werde repariert. Bei extremen Temperaturen können sich Betonplatten unter dem Asphalt ausdehnen oder verformen und dies führe dann zu oberflächlichen Rissen. Der Schaden bei Quarten ist bereits der dritte bekannte hitzebedingte Vorfall auf Ostschweizer Autobahnen innerhalb von wenigen Wochen.
4: Nacht ist ruhig und klar, kühlt nach dem heißen Sommertag aber nur langsam ab und am Sonntag steigt das Thermometer dann einmal mehr über 32 Grad. Dazu eine viel Sonne und erst gegen den Nachmittag und Abend erste Gewitterwolken, die dann vor allem in der Nacht auf dem Montag Hitzegewitter und ein bisschen Abkühlung mitbringen. Und alle aktuellen Verkehrsmeldungen findet ihr auch immer bei uns in der Radio FM1 App.
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2: Diese Themen haben heute Schlagzeilen gemacht. Guten Abend.
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2: Die Hitzewelle hat in der Schweiz neue Temperaturrekorde gebracht. In Basel-Binningen wurden heute 39 Grad gemessen, so viel wie noch nie seit Messbeginn. Auch in Zürich und Neuenburg wurden neue Allzeit-Hitzerekorde registriert. Laut Meteo Schweiz soll eine Kaltfront am Montag die Hitzewelle beenden. FDP, GLP und EVP wie auch schon die SP lehnen die Neutralitätsinitiative ab und auch die Ernährungsinitiative. Die Neutralitätsinitiative will eine immerwährende und bewaffnete Neutralität in der Verfassung festschreiben. Die Ernährungsinitiative fordert unter anderem mehr Gemüse statt Fleisch auf dem Teller und einen Selbstversorgungsgrad der Schweiz von mindestens 70%. Über die beiden Initiativen wird am 27. September abgestimmt. Der Widerstand gegen neue Atomkraftwerke in der Schweiz wird vor allem von Frauen getragen. Nach dem Parlamentsentscheid zur Aufhebung des Neubauverbots kündigen die Mitte-Frauen ihre Unterstützung für das Referendum an. Umfragen zeigen seit Jahren, dass Frauen der Atomenergie deutlich kritischer gegenüberstehen als Männer, berichtet Watson. Als Gründe werden vor allem Sicherheitsbedenken sowie die ungelöste Endlagerfrage genannt. Die Zahl der Toten nach den Erdbeben in Venezuela ist auf 1430 gestiegen. Mehr als 3200 Menschen seien verletzt worden, teilt der Präsident mit. Mehr als 300 Nachbeben erschweren die Suche nach Überlebenden. Inzwischen sind rund 1600 internationale Rettungskräfte im Einsatz, darunter auch Helferinnen und Helfer aus der Schweiz. Besonders schwer getroffen wurde die Küstenstadt La Guaira.
3: Tessiner Politiker mehrerer Parteien verlangen ein Abkommen mit Italien zur gemeinsamen Regulierung des Wasserstands des Lago Maggiore. Das berichtet der Blick. SP-Nationalrat Bruno Storni befürchte, dass die von Italien angestrebte Erhöhung des maximalen Pegelstands zur Bewässerung der Landwirtschaft das Überschwemmungsrisiko im Tessin erhöhe. Die zuständige Behörde betone, die Versuche würden unter Berücksichtigung von Umwelt-, Sicherheits- und Klimafaktoren erfolgen. US-Präsident Donald Trump droht europäischen Ländern mit neuen Zöllen in Höhe von 100%, sollten sie Digitalsteuern beschließen. Die Zölle würden an die Stelle vereinbarter Zollabkommen treten, schreibt Trump auf der Plattform Truth Social. Die neuen Zölle würden auf sämtliche Waren erhoben, die in die USA exportiert werden, so Trump weiter. Die EU-Kommission hat die angedrohten Zölle als ungerechtfertigt zurückgewiesen.
4: Nacht ist ruhig und klar, kühlt nach dem heißen Sommertag aber nur langsam ab und morgen Sonntag steigt das Thermometer dann einmal mehr über 32 Grad. Dazu eine viel Sonne und erst gegen den Nachmittag und Abend erste Gewitterwolken, die dann vor allem in der Nacht auf dem Ende Hitzegewitter und ein bisschen Abkühlung mitbringen. Und alle aktuellen Verkehrsmeldungen findet ihr auch immer bei uns in der Radio FM1 App.
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